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0: Schönen guten Morgen, Luzern. Es ist kurz vor der 7. Schön, hast du eingeschaltet im Dreiwach. Für dich im Studio oder früh aufgestanden mit dir ist Milou und ich, Alex. Und was hilft jetzt am Morgen? Ja, nur noch die News vorgelesen von der Milou.
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2: Ein neues Projekt soll Jugendlichen den Einstieg in die Berufswelt erleichtern. Es richtet sich an SchülerInnen von der dritten Oberstufe, die bisher einen Lehrvertrag unterschrieben haben. Vom Februar bis Juni lernen sie freiwillig ihren künftigen Lehrbetrieb kennen, erhalten einen Einblick in den Arbeitsalltag, übernehmen kleinere Aufgaben und treffen ihre AusbildnerInnen. Ziel ist es, den Übergang von der Schule in die Lehre zu erleichtern und Lehrabbrüche zu verhindern. Der Hintergrund ist, dass jedes Jahr ca. 9% der Lernenden ihre Lehre vorzeitig abbrechen. Unter anderem wegen Überforderung von mangelnder Vorbereitung oder einer falschen Berufswahl. Das schreibt die Luzerner Zeitung. In der Stadt Luzern hat der Akku von einem E-Scooter am Montagmorgen einen Wohnungsbrand ausgelöst. Das Feuer ist kurz nach dem 7. in der Wohnung an der Zähringstrasse ausgebrochen und führt zu einem grossen Einsatz der Feuerwehr. Zwei Personen haben eine Rauchgasvergiftung erlitten. Ein 42-jähriger Mann musste zur Kontrolle ins Spital. Die Wohnung ist durch das Feuer stark beschädigt worden. Die Luzerner Polizei geht davon aus, dass der Akku vom E-Scooter den Brand verursacht hat. Die genaue Ursache wird aber noch untersucht. Das schreibt Central Plus. Die Bevölkerung in Venezuela ist hässig auf die Regierung. Vor 4 Tagen war in Venezuela das Erdbeben und die Rettungskräfte suchen immer noch mit Hunden nach Überlebenden. Es werden immer noch über 10'000 Leute vermisst. Kritisiert wird jetzt die fehlende Unterstützung, wie die ARD-Korrespondentin berichtet. Zivile HelferInnen sind auf sich allein gestellt. Die fehlende staatliche Koordinierung sorgt für immer mehr Protest im Land.
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0: Ja, Milou, du bist hier angesäckelt ins Studio. Wie sieht es draussen aus?
2: Draussen ist es jetzt noch so ein bisschen kühl, aber wirklich kühl kann man auch nicht sagen. Wir haben nämlich heute Tiefstemperaturen von 20 Grad. Man kann aber sagen, es wird noch wärmer. Wir erreichen nämlich Höchsttemperaturen von 30 Grad. Die Sonne ist den ganzen Tag da vorne und am Abend, so ab 5, 6, können es dann auch tröpfeln und sogar ein bisschen mehr regnen. Morgen gibt es dann einen regnerischen Tag und dort kommt die Abkühlung mit Tiefstemperaturen von 17 Grad. Aktuell auf dem Dreifachwetterdach haben wir aber noch 19 Grad.
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0: Ja, heute ist auch ein bisschen ein trauriges Dreiwach. Das ist das letzte Dreiwach von der Milou.
2: Ja,
0: gell?
2: Oder? Und von dir, Alex, auch, bevor das Sommerloch startet. Aber
0: stimmt, ja.
2: Aber nächste Woche senden wir nämlich ein bisschen anders.
0: Mhm.
2: Es gibt nämlich kein Dreiwach mehr, also keine Morgensendung. Die Stosszeit, also Mittag und oben, bleibt aber ganz normal.
0: Cool. Also, dann wirst du immer noch informiert, auch im Sommer. Und es geht weiter mit guter Musik. Magic.

0: «I Believe» von den Nerter hast du jetzt gerade auf deinen Ohren gehabt. Und ich glaube auch, es ist Zeit für einen anderen Banger. Das beste Stück.
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0: Unser bestes Stück vom Tag heisst «Ergo» und ist von Numena. Numena macht elektronische instrumentelle Musik und kommt aus Brasilien. Und das Lied gehört zum neuesten Album Dopamin Maxing. Ob das jetzt wirklich so viel Dopamin bei dir ausschüttet, hören wir jetzt gerade. Wir hören mal ins ganze Lied rein.

0: nice, angenehme Töne sind das gewesen. Ergo von Numena ist das Lied, ist der Banger für dich gelaufen.
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0: Also nimm das Stück doch gerade in deine Sommer-Playlist. Und wenn du sagst, das ist mir aber jetzt ein bisschen zu gemütlich gewesen, vielleicht ist der nächste Song ja etwas für dich. Thinking on these things. Auch ein bisschen gemütlich, aber perfekt zum Aufstehen.

0: angenehme Saxophon-Klänge sind das gewesen. Ich glaube, das war Saxophon, gell?
1: Ja, ich habe gesagt, oder sicher etwas Ähnliches, oder? Ja.
0: Und was passt jetzt am besten? Vielleicht eine Situation, wo du dich ein bisschen unwohl gefühlt hast oder einfach so ein bisschen gedacht hast, jetzt fühle ich mich wie so ein Hecht im Teich, ein riesen Fisch in einem ganz kleinen Teich.

0: Teich, Milady? Licht im Teich.
1: Ja, hast du doch schon mal so gefühlt, so, jetzt gerade etwas cringe, was jetzt gerade passiert ist?
2: Boah, ich habe wirklich schon ganz, ganz oft in meinem Leben solche Situationen gehabt. Und irgendwie, es fühlt sich nicht gut an, aber im Nachhinein ist es manchmal auch ein bisschen lustig.
1: Ja,
2: ich weiß nicht, hast du schon so eine Situation gehabt?
1: Ja, mir ist das passiert letzte Woche, da hatte ich so eine Theateraufführung gehabt. Und ich habe gedacht, ich habe meinen Text wirklich sehr, sehr gut, oder? Und dann ist aber wirklich... ist mein Text einfach entfallen und ich habe ihn wirklich nicht mehr geschafft. Also ich habe nicht mehr gewusst, was ich sagen muss. Und dann war es so ein bisschen Stille zwischen mir und meinen Mitschauspielenden auf dieser Bühne. Und dann habe ich so, shit, ich weiss den Text nicht mehr. Und sicher 10 Sekunden war still. Und dann konnte ich aber noch irgendwie ein bisschen improvisieren können. Und dafür ist aber nach dem Theater sind dann die Leute zu mir gekommen und haben gesagt, super, wie du das gemacht hast. Das ist so ein bisschen cringe Stille da entstanden. Das war sicher gut gewesen. Und ich so, okay, ja, safe.
2: Kennst du das so, wenn es in einem Film kommt doch manchmal so eine Musik und dann tut es so ein bisschen spannend. Also ich weiß nicht, wie man dem Musik sagt, es wird immer so ein bisschen lauter und lauter bis so etwas kommt. Und ich habe das Gefühl, vielleicht hast du einfach genau so einen Spannungsbogen geschafft.
1: Genau,
2: das hat sich ja vielleicht besser gemacht.
1: Ich habe auch allen erzählt, genau, ich habe das genau so wollen, dass da ein bisschen, es ist alles so ein bisschen teasen und so, aber wirklich einfach den Text nicht mehr gewusst und einfach gedacht, shit, kann ich das irgendwie noch improvisieren.
2: Eigentlich so ein voller Blackout, wo man wirklich immer denkt, das Schlimmste, was einem passieren kann, aber ich meine, du hast das Beste daraus gemacht und es ist gut gekommen, oder?
1: Ja, eben, und dann einfach so ein bisschen überspielt und dann kommt das gut.
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1: Besser im Tag starten kannst du wirklich nicht, aber du bist schon auf einem guten Weg, weil du hörst dreifach. Auf dreifach mit mir, der Alex und der Milou. Und was hilft jetzt? Ein bisschen gute Musik. Working it out. Ja, jetzt einfach ein bisschen ankommen, ein bisschen aufstehen. Vielleicht bist du noch ein bisschen im Bett, aber... jetzt hilft das sicher.

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1: Es ist kurz vor der halben Acht. Und du, das ist dreifach auf dreifach mit dem Milou und mir, Alex. Und wenn du jetzt schon vielleicht den Kaffee in deiner Hand hast und bist so, shit, ich muss ja noch informiert werden, keine Angst, Milou kann dich da sehr gut informieren.
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3: Ein neues Projekt soll den Jugendlichen einen Einblick in die Berufswelt erleichtern. Es richtet sich an SchülerInnen von der dritten Oberstufe, die schon einen Lehrvertrag unterschrieben haben. Vom Februar bis im Juni lernen sie freiwillig ihren zukünftigen Lehrbetrieb kennen. So bekommen sie dann einen Einblick in den Arbeitsalltag. Das Ziel des Projekts ist, den Übergang von der Schule in die Lehre leichter zu machen. Wegen einem Akku von einem E-Scooter hat gestern Morgen eine Wohnung in Luzern gebrannt. Das Feuer ist kurz nach dem 7. ausgebrochen und hat zu einem grossen Einsatz der Feuerwehr geführt. Zwei Personen haben laut der Luzerner Zeitung eine Rauchvergiftung bekommen und ein weiterer Mann musste ins Spital. Auch die Wohnung ist stark beschädigt. Die Bevölkerung in Venezuela ist hässig auf die Regierung. Vor 5 Tagen war in Venezuela das Erdbeben und die Rettungskräfte suchen jetzt immer noch mit Hunden nach Überlebenden. Es werden immer noch über 10'000 Leute vermisst. Kritisiert wird jetzt die fehlende Unterstützung, wie die ARD-Korrespondentin berichtet. Zivile HelferInnen sind auf sich allein gestellt. Die fehlende staatliche Koordinierung führt zu immer mehr Protesten im Land.
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1: Ja, Milou, wird es immer wieder heiß. Oder was sagst du?
3: Ich würde sagen, nicht so heiß, wie so letzte Woche war, als ich das hier gesagt habe, sondern es wird schon heiß, heute vor allem bei Höchsttemperaturen von 30 Grad. Wir haben aber eine Abkühlung in Sicht, nämlich so ab heute am Abend um 5 Uhr kommt es dann auch mal regnen und es kühlt wieder ab. Das heisst, daheim kann man mal wieder seine Fenster aufmachen und richtig durchlüften, ohne dass man innen gerade voll verschwitzt. Schweiß badet. Ja, morgen regnet es dann den ganzen Tag durch, bei Höchsttemperaturen von 24 Grad. Jetzt gerade haben wir aber noch ein bisschen kühler. Aktuell auf dem Dreifachwettertag haben wir 21 Grad.
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1: Ja, dann geniesst doch noch die Hitze, bevor es wieder frisch wird, I guess. Und dann vielleicht hilft auch ein bisschen gute Musik, um einfach so ein bisschen noch, vielleicht bist du noch im Bett, dich am Innen kuscheln. Mal schauen.

0: Now or Never hast du gerade auf deinen Ohren gehabt. Was jetzt auch ist, ist kurz nach der 7:30 und wir haben einen guten Input für dich.
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0: Hast du gewusst, dass in dieser Hitze ist es am besten, wenn du pro Tag 2 Liter Hafermilch trinkst? Ja, das war gelogen. Vielleicht hast du es gecheckt, weil die Aussage einfach ein bisschen straub ist. Oder vielleicht hat es Milou im Studio gecheckt, weil ich mich mit meiner Körpersprache gerade ein bisschen verraten habe. Aber zuerst, Milou, kannst du gut lügen?
2: Ich habe von mir selber das Gefühl, ich kann gut lügen.
0: Ja, ich
2: auch. Und ich mache es auch ein bisschen gerne, ja.
0: Und wann findest du, ist eine Lüge wie angebracht und wann nicht?
2: Ich glaube, wenn man wie eine Lüge bringt, um eine lustige Situation zu machen, also irgendwie jemanden verarscht und es ist wirklich lustig, dann finde ich, kann man es machen. Aber ich finde, so eine Lüge, um etwas zu verheimlichen oder so, dann finde ich, ist eine Lüge nicht so angebracht,
0: ja,
2: oder?
0: Ja, voll. Und auch 20 Minuten hat mit einer Kriminologin geredet und sich gefragt, kann man mit oder anhand von Körpersprache und Blick herausfinden, ob ein Mensch lügt.
2: Dass, wenn man lügt, dass man dann immer nach oben rechts schaut, das ist nämlich ein Mythos. Und auch Blickkontakt sei kein zuverlässiges Zeichen.
0: Was auffällt, ist, dass beim Lügen 3 Emotionen besonders oft auftauchen. Angst vor dem Ertappt zu werden, Schuldgefühl und Freude. Freude ist aber eher, wenn man es dann geschafft hat und meistens bei den Kindern. Und das ist dann auch recht auffällig.
2: Was laut Kriminologin ein Zeichen könnte sein fürs Lügen, ist, dass wenn man blinzelt, dass wenn man weniger blinzelt beim Lügen, wenn man sich konzentrieren muss und dann nach der Aussage tut der Mensch mehr blinzeln, weil dann halt so die Anspannung einfach abfällt.
0: Aber es gibt bis heute keinen eindeutigen Beweis, wenn man lügt oder wenn man nicht lügt. Und ich würde sagen, eben wie Milou gesagt hat, vielleicht nur im Notfall oder wenn es ein bisschen lustig ist. Oder
2: wenn man Leute zum Lachen kann bringen, darf man auch ein bisschen lügen.
0: Ja. Und eben, es gibt ja ein gutes Sprichwort, das ist, Lügen haben kurze Beine, darum, hey, vielleicht eher auf die Wahrheit setzen und ein bisschen ehrlich sein.
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0: Es geht weiter bei uns mit guter Musik. Du hörst jetzt alle meine Entli. Nein, das ist auch gelogen. Sondern eher Gone to the World von Organ Tapes.

0: Das sind jetzt aber Saxophon-Klänge am Schluss, glaube ich. Ich hoffe, wir haben dir ein bisschen geholfen, aus dem Bett zu kommen. Und wo wohnst du gerade? Zu Hause oder noch in einem WG? Hast du schon WG-Castings hinter dir? Wir finden es raus.
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0: Ja, WG-Castings, immer so ein Ding. Du musst irgendwie Leute suchen, die mit dir wohnen könnten. Ja, wir machen kurz eine Gedankenreise. Jemand kommt und du machst die Tür auf und sagst, ja, komm rein. Es ist Milou, ich bringe dir jetzt einen möglichen Mitbewohner und du musst sagen, ob du mit ihm wollen wohnen oder nicht.
2: Okay, let's go.
0: Okay, du machst die Tür auf und der Norbert kommt rein, etwa 30. Und er bringt gerade 17 Zimmerpflanzen mit. Hast du gerne Pflanzen?
2: Ich habe gerne Pflanzen. Das wäre für mich auch ein Plus, weil da könnte mir bei meinen helfen.
0: Ja, also er hat 17 Zimmerpflanzen und will wirklich die ganze Wohnung ausschmücken mit einfach mit ganz viel grünes Zeug, das einfach, glaub, gut ist fürs Gemüt. Und er wird auch deine Pflanzen pflegen. Aber, jetzt kommt es aber. Er, jedes Mal, wenn er eine Woche Einkauf mitbringt oder einkauft oder irgendwas Olivenöl, sagt er dann immer, aber das teilen wir dann nur durch 3, ist okay. Wirklich alles.
2: Also er kauft es?
0: Er kauft es, aber will dann immer, dann, dass man es immer noch aufteilt.
2: Man darf es aber auch brauchen?
0: Man darf es brauchen, ja. Aber alles, also das Olivenöl und so das Waschmittel. Und du bist so, hey Milou, kannst du mir vielleicht noch 52 Twinten, einfach für noch deinen die Tab, den du gebraucht hast?
2: Okay, ich find's easy.
0: Wirklich?
2: Wenn man wirklich so ist, dass noch alle davon brauchen, mega fair, mega valid. Mhm. Das mit der Pflanze finde ich auch super. Ich muss aber ehrlich sagen, der Fakt, der mich so irritiert ist, so, dass er 30 ist. Der wäre halt so 10 Jahre älter als ich. Das wäre irgendwie scary, mit so einem 30-jährigen Mann zusammen zu wohnen, mit dem Norbert.
0: Okay.
2: Wenn der Norbert Swag hat und so ein bisschen cool ist.
0: Er ist ein bisschen cool.
2: Er ist ein bisschen cool. Also den Norbert nehme ich.
0: Also nimmst du ihn. Okay, gut.
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0: Würdest du mit dem Norbert zusammenwohnen oder nicht?
2: Mit dem Swag Norbert.
0: Du sagst es, mit dem Swag Norbert. Er ist wirklich ein bisschen cool. Und ja, ich glaube, mich würde es ein bisschen stören, eben wegen das immer teilen.
2: Ich glaube, wenn man es irgendwie jeden Monat durch so eine App eintragen würde, wo man nachher so Ende Monat abrechnen würde,
0: okay,
2: dann macht es vielleicht gar nicht
0: Sinn.
2: So kompliziert,
0: ja,
2: oder?
0: Ja, voll. Okay, ja. Also würdest du mit dem Norbert zusammenwohnen, machst du mal ein bisschen Gedanken und für die Gedanken haben wir gute Musik für dich. Kannst du mal ein bisschen rein, Swag Norbert? Ja, nein, was soll ich machen? Ja, vielleicht hilft dir.

0: Unser Tiny Dus, hast du gerade gehört? Wir finden das jetzt so gut, dass du das mindestens 3-mal hörst am Tag. Es heisst «If you were... I would be so into you». Ich mache den Satz wohl. «If you were Milou, I would be so into you». Ja, ich bin ein bisschen into Milou. Milou ist mit mir heute im Studio. Ich bin Alex und Milou hat für dich auch Nachrichten.
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2: Ein neues Projekt soll den Jugendlichen einen Einblick in die Berufswelt erleichtern. Es richtet sich an SchülerInnen von der dritten Oberstufe, die schon einen Lehrvertrag unterschrieben haben. Vom Februar bis im Juni lernen sie freiwillig ihren zukünftigen Lehrbetrieb kennen. So bekommen sie einen Einblick in den Arbeitsalltag. Das Ziel dieses Projekts ist, den Übergang von der Schule in die Lehre leichter zu machen, weil jedes Jahr bricht ca. 9% ihre Lehre früher ab. Das wegen Überforderung, fehlender Vorbereitung oder auch der falschen Berufswahl. Wegen einem Akku von einem E-Scooter hat gestern Morgen eine Wohnung in Luzern gebrannt. Das Feuer ist kurz nach dem 7. ausgebrochen und hat zu einem grossen Einsatz der Feuerwehr geführt. 2 Personen haben laut der Luzerner Zeitung eine Rauchvergiftung bekommen und ein weiterer Mann musste ins Spital. Die Wohnung, auch die, ist stark beschädigt. Die Luzerner Polizei geht davon aus, dass der E-Scooter-Akku den Brand ausgelöst hat. Die genauen Ursachen werden aber noch untersucht. Die Bevölkerung in Venezuela ist hässig auf die Regierung. Vor 5 Tagen war in Venezuela ein Erdbeben und die Rettungskräfte suchen jetzt immer noch mit den Hunden nach Überlebenden. Es werden immer noch über 10'000 Leute vermisst. Kritisiert wird jetzt die fehlende Unterstützung, wie die ARD-Korrespondentin berichtet. Zivile HelferInnen sind auf sich allein gestellt. Die fehlende staatliche Koordinierung führt zu immer mehr Protesten im Land.
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0: Ja, Sonnenbrille oder Regenschirm, was muss ich einpacken?
2: Heute vielleicht ein bisschen beides, so über den Tag verteilt eher nur die Sonnenbrille. Es ist zwar bewölkt, die Sonne die kommt aber trotzdem den ganzen Tag führen. Und so ab oben am 6 Uhr würde ich den Regenschirm einfach auspacken. Dort kommt es nämlich regnen und gewittern. Und auch morgen wird der Regenschirm euer Tourbegleiter sein, weil es regnet wirklich den ganzen Tag durch. Die Sonne die kommt nicht wirklich vor. Heute erreichen wir Höchsttemperaturen von 30 Grad. Aktuell auf dem Dreifachwetterdach haben wir aber nur 21 Grad.
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0: Ja, was machst du nachher noch? Hast du schon Pläne?
2: Ich gehe noch mal arbeiten.
0: Mhm.
2: Aber ich glaube, am Abend freue ich mich auch mega auf den Regen. Einfach so ein bisschen aus dem Fenster raus schauen und so Regen geniessen.
0: Ach so, gut.
2: Was machst du noch?
0: Ja, auch noch ein bisschen gemütlich mache ich heute.
2: Ja, das macht Sinn.
0: Oder? What a day to be alive.

0: Fleuron von Now, hast du gerade auf deinen Ohren gehabt, gemütlich zum ein bisschen aufstehen und den Tag geniessen.
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2: Alex, ich habe schon bald Geburtstag und ich habe mir wegen dem
3: ja, danke.
2: überlegt, was ich dann eigentlich so machen soll. Und mir ist dann aufgefallen, dass ich gar nicht so eine Tradition oder so habe, die ich jedes Jahr mache. Außer natürlich noch so Kuchen essen, meistens auch ja. So Backen von meiner Mami. Hast du so eine Tradition an deinem Geburtstag?
0: Ja, ist ein bisschen lustig. Ich habe tief im Dezember Geburtstag und nachher bin ich früher, ich war ein bisschen Horsegirl, bin ich immer mit einer Kutsche zu einem Resti gefahren. Dann sind wir getroffen. Dann sind wir mit einem Kutschenschlitten zum Resti gefahren.
2: Oh mein Gott, ja. Das ist so herzig. Ja, oh mein Gott, was der Heli. Ich habe mich dann so gefragt, wie das eigentlich so in anderen Ländern ist. Ob es dort wie so Traditionen gibt, wo wie so landesweit ist. Und ich habe dann herausgefunden, dass zum Beispiel in Mexiko das Geburtstagskind immer so eine Pinata bekommt, wo man dann mit so einem Schlägel
0: muss abschlagen. Das wollte ich schon immer mal machen. Oder?
2: Das ist so ja. Lustig. Aber zum Beispiel in China bekommt man einfach so eine Long-Life-Nudel. Und eine Long-Life-Nudel ist eigentlich eine Nudel, die extra für so einen Tag gemacht wird. Und die muss möglichst lang sein, weil umso länger sie Nudeln ist, umso mehr Glück bekommt man dann eigentlich im Leben.
3: Das ist ja schön, so cute, das ist wirklich noch herzig.
2: Mein Kindheitstraum ist, to be honest, so ein bisschen mal so eine Torte zu bekommen wie die Katze Findus bei Peterson und Findus in einem Kinderhörspiel. Weil die bekommt immer so eine Pancake-Torte. Und ich finde das so cute.
3: Gut, dann weiss ich auch, was ich dir schenken kann in einer Woche. Gut, merke ich mir.
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0: Falls du jetzt Geburtstag hast, heute, dann wünsche ich dir alles Gute natürlich.
2: Und sonst ist es einfach ein Pancake dort, ohne dass du Geburtstag hast.
0: Ja, auch schön.
2: Man gönnt sich ja sonst nichts.
0: Wirklich, du hast so recht, du hast so recht. Und falls du jetzt noch immer, falls du einen Pancake gerade vor dir hast, Hammer. Kannst du mit dieser Musik gerade geniessen.

0: With Roses You Say Goodbye hast du gerade auf deinen Ohren gehabt. Wir sagen aber jetzt nicht Goodbye, sondern Guten Morgen. Du hörst gerade das Dreifach auf Dreifach. Es ist kurz, schon ein bisschen mehr, fast 20 ab 8. Und wenn du das Dreifach hörst, weißt du, es kommt immer gute Musik, so unser sogenanntes Album von der Woche.
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0: Unser Album von der Woche heisst Blueprint und ist von Juar Huarco. Juar Huarco ist ein schweizerischer Künstler, der in Peru, wo von Peru kommt, aber jetzt in der Schweiz lebt. Der Song, den wir jetzt reinhören werden von seinem Album, heisst Group Chat. Es ist eher so ein bisschen peppige Musik, ein bisschen zum Tanzen. Hören wir mal ein bisschen rein.

0: Group Chat hat der Song geheissen vom Album Blueprint.
1: Oh, that's one hell of a record.
0: Falls jetzt das Album mega nice gefunden hast, ja, dann lass doch mal in den ganzen Song rein. Und sonst die ganze Woche werden immer wieder Songs von dem Album gespielt auf dem Radio Dreifach. Jetzt geht's weiter mit anderer Banger-Musik, No One von Concert Birds.

0: Guten Morgen vom 3 Wach. Du hörst gar nicht mehr 3 Wach. Inne für dich im Studio ist Milou und ich, Alex. Und Milou tut jetzt gerade deinen Tag verschönern mit den Kurznachrichten.
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2: Ein neues Projekt soll den Jugendlichen einen Einblick in die Berufswelt erleichtern. Es richtet sich an SchülerInnen von der 3. Oberstufe, die schon einen Lehrvertrag unterschrieben haben. Vom Februar bis im Juni lernen sie freiwillig ihren zukünftigen Lehrbetrieb kennen. So bekommen sie einen Einblick in den Arbeitsalltag. Das Ziel dieses Projekts ist es, den Übergang von der Schule in die Lehre leichter zu machen. Wegen einem Akku von einem E-Scooter hat gestern Morgen eine Wohnung in Luzern brennt. Das Feuer ist kurz nach 7 Uhr ausgebrochen und hat zu einem grossen Einsatz der Feuerwehr geführt. 2 Personen haben laut der Luzerner Zeitung eine Rauchvergiftung bekommen und ein weiterer Mann musste ins Spital. Die Wohnung ist auch stark beschädigt. Die Bevölkerung in Venezuela ist hässig auf die Regierung. Vor 5 Tagen war in Venezuela das Erdbeben und die Rettungskräfte suchen jetzt immer noch mit Hunden nach Überlebenden. Zivile Helferinnen sind auf sich alleine gestellt. Die fehlende staatliche Koordinierung führt zu immer mehr Protesten im Land.
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0: Ja, man hört Vögel zwitschern. Stimmt das?
2: Yes, es kann daran liegen, dass die Sonne heute noch vorkommt und es wird auch warm. Wir erreichen Höchsttemperaturen von 30 Grad. Die Wolken die stehen zwar auch am Himmel, verdecken die Sonne zwischendurch auch und sie werden dann am Oben auch noch zu Regenwolken. So ab 6 Uhr kommt es nämlich regnen. Nimm also einen Schirm mit, wenn du erst am Abend spät heimkommst. Und am Morgen wirst du den Regenschirm brauchen. Dort regnet es nämlich dann den ganzen Tag durch. Aktuell auf dem Dreifachwettertag haben wir 22 Grad.
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0: Ja, wir hoffen, du hast einen schönen Morgen schon oder bist on the go, jetzt vielleicht zu arbeiten und dann hilft dir gute Musik und das beste Radio eigentlich von der Welt, das Radio Dreifach. Es geht weiter mit Roll the Dice. Jetzt ein bisschen aufwachen.

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0: Es ist kurz nach der halben 9 und du hörst das Radio Dreifach auf Radio Dreifach, das beste Radio von der Welt und das beste Medium von der Welt.
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0: Nur noch 5 Minuten und auch Milou hat 5 Minuten ein bisschen, oder ein bisschen mehr in der Zeitung umgeblättert und hat etwas Lustiges gefunden. Milou, was hast du so herausgefunden?
2: Ja, und zwar habe ich einen Artikel gefunden über den Maximilian Janisch. Vielleicht weißt du gar nicht, wer das ist, aber im Artikel geht es eigentlich vor allem darum, was es der Maximilian Janisch in der Sommerferien gemacht hat. Und wegen dem, Alex, denk mal zurück, wo du noch ein Kind warst, so, boah, sagen wir 5. Klasse, Sommerferien, 6 Wochen. Was hättest du so gemacht in der Sommerferien? Auf was hättest du dich gefreut?
0: Ich bin auch immer ins Partylager gegangen.
2: Oder?
0: Ja.
2: Irgendwie hat auch gesagt, vielleicht so ein Lager oder ja, in die Party oder einfach so ein bisschen chillen mit Friends.
0: Ja.
2: Bei Maximilian Janisch hat das Ganze dann aber ein bisschen anders ausgesehen. Der hat nämlich ganz, ganz viel Zeit auf Minecraft verbracht.
0: Also.
2: Und hat dort Sachen gebaut, die vielleicht nicht so üblich sind für so ein 10-jähriges Bübli. Und was er genau gebaut hat und was das, oder wer das der Maximilian Janisch überhaupt ist, das erfährst du nachher in voller Länge dann in der Presseschau.
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0: Also wenn willst du wissen, was der Maximilian da gebaut hat, bleib doch dran. Nach dem Song geht's in die Presseschau.

0: Es ist Zeit für Presseschau. Es geht um einen lustigen Jugendlichen, der seine Zeit ein bisschen anders verbracht hat als wir jetzt.
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3: Normalerweise freuen sich doch so Kinder auf ihre 6 Wochen Sommerferien, damit sie so ins Body können oder vielleicht in irgendein Lager. So ist es aber nicht an Maximilian Janisch gegangen. Du fragst dich jetzt vielleicht, wer zur Hölle ist der Maximilian Janisch? Es ist der.
4: Ich finde, meine Begabung liegt darin, dass ich Dinge schneller begreife als viele andere, als der Durchschnitt. Und meine Hauptbegabung liegt in der Mathematik, da bin ich am schnellsten. Und begreife vielleicht auch manchmal Dinge, die andere nie begreifen werden.
3: Wir kennen ihn vielleicht auch unter dem Meme «Kaschkasch und Trampolin», wo er eben sehr gerne gespielt hat in Frankreich als Kind. Das Video von dem Bub ist recht viral gegangen und jetzt hat der Blick noch ein bisschen mehr über ihn geschrieben und dabei etwas herausgefunden. Der Maximilian Janisch war nämlich nicht eins von diesen Kindern, wo in die Body ist, sondern er hat Minecraft gespielt, also das Spiel mit diesen viereckigen Klötzen. Das 10-jährige Kind hat aber auch nicht so Baumhäuser oder so in dem Spiel gebaut, sondern einfach AKWs. Und dazu kommt, dass das AKW wirklich detailliert war. Mit verschiedenen PCs hat das Kind dann das Zeug gebaut und programmiert. Und ich habe den Bericht gelesen über das AKW-Zeug. Und ich muss ehrlich sagen, ich habe gar nicht gecheckt, wie das 10-jährige Kind das gebaut hat. Und ich frage mich jetzt einfach so, was ist echt aus dem Maximilian geworden? Spielt er noch Kaschkasch und Trampolin? Oder baut er einfach in Real-Life AKWs? Es ist leider nichts von dem. Er ist einfach ein Finanzgeil geworden.
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0: Ob du jetzt draussen ein bisschen rumrennen bist oder ja, doch drinnen am PC am Minecraft spielen bist, gut, schön hast du das Radio an und das Dreifach am Hören. Es geht weiter mit guter Musik. Giulietta von Baby Solo.
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0: Doch, ich komm wieder, ein Physio.
1: Ausgeschickt.
2: Immer noch da von Lila Sovia. Wer auch immer noch da ist, ist Milou und ich, Alex, für dich am Mikrofon. Es ist kurz vor der 9 Uhr und du hörst es dreifach auf dreifach.
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4: Ein neues Projekt soll den Jugendlichen einen Einblick in die Berufswelt erleichtern. Es richtet sich an SchülerInnen von der dritten Oberstufe, die schon einen Lehrvertrag unterschrieben haben. Vom Februar bis im Juni lernen sie freiwillig ihren zukünftigen Lehrbetrieb kennen. So bekommen sie einen Einblick in den Arbeitsalltag. Das Ziel des Projekts ist, den Übergang von der Schule in die Lehre leichter zu machen, weil jedes Jahr brechen ca. 9% ihre Lehre früher ab. Das wegen Überforderung, fehlender Vorbereitung oder auch der falschen Berufswahl. Oberhalb von Lugano ist es gestern ein Waldbrand ausgebrochen. Das berichtet 20 Minuten. Wieso dass es brennt hat, das ist noch nicht klar. Aufgrund von der Hitzeperiode und Trockenheit besteht im Tessin aber eine erhebliche Brandgefahr. Aber auch an anderen Orten in der Schweiz sind von Brandgefahr betroffen, wie Meteo Schweiz mitteilt. Die Bevölkerung in Venezuela ist hässig auf die Regierung. Vor 5 Tagen war in Venezuela das Erdbeben und Rettungskräfte suchen jetzt immer noch mit Hunden nach Überlebenden. Es werden immer noch über 10'000 Leute vermisst. Kritisiert wird jetzt die fehlende Unterstützung, wie die ARD-Korrespondentin berichtet. Zivile HelferInnen sind auf sich allein gestellt. Die fehlende staatliche Koordinierung führt zu immer mehr Protesten im ganzen Land.
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2: Ja, Body oder Museum, was muss ich heute Abend planen?
4: Also heute am Abend könnte es vielleicht das Museum werden. Dort kommt es nämlich noch ein bisschen regnen, so ab 6 Uhr. Heute über einen Tag, falls du frei hast, kannst du aber ganz klar einen Sprung in die Body machen oder dann auch in See. Wir erreichen nämlich auch noch warme Temperaturen. Es sind Höchsttemperaturen von 30 Grad, heute angesagt. Morgen wird es dann ein regnerischer und etwas kühlerer Tag mit viel Wolken und auch viel Regen. Die Sonne, die kommt dann nicht wirklich für. Aktuell auf dem Dreifachwettertag haben wir 22 Grad.
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2: Sag mir nur, was ist dein bester Hitzetipp, den du jetzt hast? Jetzt haben wir eine riesige Hitzeperiode gehabt.
4: Ich habe mir einfach einen Ventilator gekauft.
2: Also, ja,
4: ich glaube, das ist mein Hitzetipp. Was ist deiner?
2: Ja, ich habe einfach auch viel getrunken, bin viel gebadet, aber Ventilator gut geholt, das darf ich vielleicht auch noch zutun. Oder falls du jetzt noch ein bisschen heiß hast, bleib noch drin, falls du kalt hast, geh raus und los ein bisschen Radio. Something for my head, für deinen Kopf haben wir gute Musik.

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0: Ja, hoffentlich haben die Vögel Twitcher ein bisschen aufgeweckt. Es ist ja schon morgen, kurz nach der 9 Uhr, schon ein bisschen 20 ab 9 Uhr. Und vielleicht hast du schon zu morgen gegessen. Wir im Studio haben schon einen Zimtschneck gehabt. Aber Milou, sag mal, wo isst du eigentlich zu Mittag?
1: Meistens nehme ich das Essen selber mit, um so ein bisschen Geld zu sparen. Manchmal bin ich aber auch so, hey, man darf sich mal etwas gönnen und auswärts essen. Dann setze ich mich manchmal an die Walli. Die Walli ist so die Büwette vom Dreifach, die ist beim Inseli. Für alle, die jetzt vielleicht nicht von Luzern kommen, das Inseli ist so 5 Minuten entfernt vom Bahnhof Luzern. Also es ist mega chillig und es ist gerade so am See und mega cozy. Und ich habe mal geschaut, was es heute zu essen gibt, weil ich finde, es klingt recht geil. Es gibt zur Vorspeise Platzlot vom Biohof Widacher und nachher zu der Hauptspeise gibt es bachnige Maisköfte mit Mango-Chutney und einem Linsensalat. Und es ist übrigens auch vegan.
0: Das klingt Hammer.
1: Also das klingt mega crazy. Ich finde es mega lecker. Also ja, ich würde sagen, wir können es heute an die Wolle ziehen.
0: Also ich bekomme jetzt gerade schon ein bisschen Hunger, wenn ich das höre. Wenn du das denkst, boah, heute hätte ich auch Lust, um das zu essen, dann verlosen wir dir das. Du kannst jetzt anrufen auf die Nummer 041 417 0077 und dann kannst du ein gratis Essen abholen bei der Wolle. Wenn du jetzt anrufst auf Nummer 041 417 0077, dann kannst du vielleicht dir einen feinen Mittag gönnen.
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0: Gute Musik auf die Ohren, Stars. Ja, vielleicht sind nicht mehr die Sterne, sondern jetzt ist die Sonne am Himmel von Nalan. Und rufe doch jetzt an, wenn du einen feinen Mittag willst.

0: Unser Tinnitus hast du gerade gehört, der Song Help. Den finden wir so lässig, dass der 3-mal pro Tag gespielt wird. Schön hast du eingeschaltet. Es ist kurz vor der halben 10. Am Mikrofon für dich ist Milou und ich, Alex. Und Milou tut dich jetzt informieren.
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2: News kommen gerade in ein paar Sekunden. Ich habe gerade ein Dokument zugemacht, das ich nicht hätte zumachen sollen.
0: Wir haben zum Beispiel auch gute Facts vom Dreifach. Das Dreifach geht in die Sommerpause für 7 Wochen ab nächste Woche. Darum gibt es keine 3-Wach mehr. Aber was es gibt, wir haben immer noch am Mittag und am Abend Infos. Und dann kannst du da immer gut reinhören. Sie sind auch ein bisschen lustig. Sie sind ein bisschen lustige Beiträge. Also falls du Lust hast, im Sommer ein bisschen mehr über das Dreifach herauszufinden, dann schau einfach auf dreifach.ch. Und jetzt kommen die News.
2: Jetzt kommen die wichtigen Facts und die richtigen News hier. Jetzt von mir. Ein neues Projekt soll den Jugendlichen einen Einblick in die Berufswelt erleichtern. Es richtet sich an SchülerInnen von der 3. Oberstufe, die schon einen Lehrvertrag unterschrieben haben. Vom Februar bis im Juni lernen sie freiwillig ihren zukünftigen Lehrbetrieb kennen. So bekommen sie einen Einblick in den Arbeitsalltag. Das Ziel des Projekts ist es, den Übergang von der Schule in die Lehre leichter zu machen. Oberhalb von Lugano ist es gestern ein Waldbrand ausgebrochen. Das berichtet 20 Minuten. Wieso das es brennt hat, das ist noch nicht klar. Aufgrund der Hitzeperiode und Trockenheit besteht im Tessin eine erhebliche Brandgefahr. Die Bevölkerung in Venezuela ist hässig auf die Regierung. Vor 5 Tagen war in Venezuela das Erdbeben und die Rettungskräfte suchen jetzt immer nur mit Hunden nach Überlebenden. Zivile HelferInnen sind auf sich alleine gestellt und die fehlende staatliche Koordinierung führt zu immer mehr Protesten im ganzen Land.
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0: Ja, was muss ich heute anziehen?
2: Über den Tag hinein würde ich sagen, kurze Hose und Kurzarm passt perfekt. Dann würde ich einfach schauen, dass du in deiner Tasche vielleicht noch einen Regenschirm drin hast, weil so ab 6 Uhr kommt es dann regnen heute am Abend. Und am Morgen bleibt es nass und bewölkt und das den ganzen Tag über. Morgen erreichen wir Höchsttemperaturen von 24 Grad. Aktuell auf dem Dreifachwettertag haben wir 23 Grad.
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0: Ja, das klingt schon mal Hammer. Ein bisschen weniger heiß und einfach ein bisschen kühl. Zum
2: Ich freue mich auf den Regen.
0: Gell? Ich mich auch ein bisschen. Und dann schmeckt es auch immer so fein. Ich finde das immer das Beste.
2: Mega fest, ja.
0: Darum, falls du dann nachher nochmal im Regen tanzen willst, vielleicht ist diese Musik etwas für dich. Right here.

0: Onigiri war das, peppige Musik auf deinen Ohren. Und was wir auch haben, noch weitere Musik. Vielleicht müssen wir uns ein bisschen schämen für das, vielleicht aber auch nicht. Es ist Zeit fürs Musikgeständnis.
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0: Alles nur geträumt. Vielleicht auch nicht, Milo. Ich habe dir ein Lied mitgebracht, das in meiner Playlist ist, wo ich auch ab und zu vielleicht ein bisschen höre. Und du kannst jetzt sagen, was du dazu findest, ob du das Lied auch hören würdest, ob du mich ein bisschen judgen würdest für, die, für
2: das Lied. Ich bin sehr gespannt, was in deiner Playlist drin versteckt ist.
0: DJ ist ein Hurensohn. Wir kennt ihn.
2: Wir kennt ihn. Julix.
0: Ja.
2: Hey, ich checke mega fest. Vor allem so, ich glaube, mit Friends ist das Lied so etwas von lustig zu hören. Ja. Im Ausgang ballert das Lied. Ich glaube, jetzt ich privat alleine bei mir daheim würde jetzt nicht in meine Playlist reinkommen.
0: Ja.
2: Aber ich sehe das oder, so, die Streets laufen mit dem im Hintergrund.
0: Einfach ein bisschen durchlaufen. Also ich finde seine Musik generell einfach, seine andere Musik finde ich sehr cool. Aber findest du diesen Song auch toll, der DJ?
2: Ich finde, das gibt mir eher so ein bisschen Club-Song-Vibes.
0: Mhm. Ja,
2: ich finde, andere sind eher solche, die man jetzt einfach so in der Playlist kann handlosen.
0: Ja, okay.
2: Glaube ich jetzt.
0: Ja, aber du machst schon oder
2: nein, ist gut? Das, okay. Das gönne ich dir.
0: Super, oder? Ein bisschen Julix.
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0: Ja, Julix, zum ein bisschen aufwachen, immer gut. Und zwischen noch weitere Musik, They Wouldn't Let Me In.
2: Von der Alex?
0: Ja, von mir. Nein, aber der Artist heisst Alex.

0: I Don't Know Why hast du gerade auf deinen Ohren gehabt und bist du ready für den nächsten Banger auf unser bestes Stück?
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0: Unser bestes Stück vom Tag heisst Ergo und ist von der Numena. Numena macht elektronische instrumentelle Musik und kommt aus Brasilien. Das Lied gehört zum neuesten Album Dopamin Maxing. Lass jetzt mal rein, tut das bei dir auch so viel Dopamin ausschütten oder nicht? Ja, mach dir mal eine Meinung.

0: Ergo von Numena ist das gerade gewesen. So ein bisschen lässige Töne gewesen. Ich habe mich jetzt da gerade gesehen, irgendwie etwas kochen im Hintergrund und dann das spielen lassen. Oder irgendetwas etwas Kreatives machen und den Song abspielen lassen. Habe ich jetzt gerade gesehen. Also wenn du denkst, oh, das will ich auch machen, heisst Ergo von Numena.
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0: Und es geht weiter mit Banger-Musik. Unser Tinnitus Pop-Shit heisst er. Das finden wir so cool, den wir dreimal am Tag spielen lassen. Von Pierre.

0: 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Es ist kurz vor der 10 Uhr, du hörst dreifach auf, dreifach. Wir haben aufgeräumt, Milou und ich da für dich im Studio. Ich bin Alex und Milou hat für dich das letzte Mal die Nachrichten.
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2: Ein neues Projekt soll den Jugendlichen einen Einblick in die Berufswelt erleichtern. Es richtet sich an SchülerInnen von der dritten Oberstufe, die schon einen Lehrvertrag unterschrieben haben. Vom Februar bis im Juni lernen sie freiwillig ihren zukünftigen Lehrbetrieb kennen. So bekommen sie einen Einblick in den Arbeitsalltag. Das Ziel des Projekts ist es, den Übergang von der Schule in die Lehre leichter zu machen. Weil jedes Jahr brechen ca. 9% ihre Lehre früher ab, das wegen Überforderung, fehlender Vorbereitung oder auch der falschen Berufswahl. Oberhalb von Lugano ist es gestern zu einem Waldbrand gekommen. Das berichtet 20 Minuten. Wieso das es brennt hat, das ist noch nicht klar. Aufgrund von der Hitzeperiode und Trockenheit besteht im Tessin eine erhebliche Brandgefahr. Aber auch an anderen Orten in der Schweiz sind von Brandgefahr betroffen. Das schreibt Meteo Schweiz. Die Bevölkerung in Venezuela ist hässig auf die Regierung. Vor 5 Tagen war in Venezuela ein Erdbeben und die Rettungskräfte suchen jetzt immer noch mit Hunden nach Überlebenden. Es werden immer noch über 10'000 Leute vermisst. Kritisiert wird jetzt die fehlende Unterstützung, wie die ARD-Korrespondentin berichtet. Zivile HelferInnen sind auf sich alleine gestellt. Die fehlende staatliche Koordinierung führt zu immer mehr Protesten im ganzen Land.
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0: Milou, das letzte Mal im Dreifach darfst du das Wetter sagen.
2: Ja, es ist eine Ehre. Und vor allem, es ist auch eine Ehre, weil heute so viel passiert. Es ist jetzt noch sonnig, bei Höchsttemperaturen von 30 Grad. Es wird also wirklich auch noch heiß. Dann kommen immer so ein bisschen mit Wolken. Und am Abend um 6 Uhr kommt es dann auch regnen. Also dann wird es also spätestens Zeit für den Regenschirm. Weil vorher muss man sowieso, weil auch morgen regnet es dann den ganzen Tag durch. Es kommt also wirklich eine Abkühlung rein. Man kann mal wieder das ganze Zimmer durchlüften, ohne dass man in einen Schweißfluss verfließt. Aktuell auf dem Dreifachwetterdach haben wir nämlich schon 24 Grad.
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0: So schön. Schon schön die News vorgelesen und das Wetter. Das
2: Danke.
0: Hast du super gemacht.
2: Danke, Alex. Das hast du auch super gemacht. Und ich bin wach wegen dir.
0: Ja, oder? Oder? Ja, das war jetzt das letzte Dreifach. Hast du schön gefunden?
2: Hey, ich habe sehr fest Freude gehabt.
0: Cool.
2: Ja, what an honor.
0: Ja, wirklich.
2: Zum dich, Alex, und auch dich da draussen durch den Morgen begleiten.
0: Ja, es war wirklich mega lässig. Aber die Milou wirst du immer noch weiter hören und sich auch mal noch lesen. Und... Es geht weiter mit dem Dream Girl. Unser Dream Girl ist Milou jetzt gerade von aller Alibi. Und dir wünsche ich noch einen schönen guten Morgen. Es ist jetzt gleich 10 Uhr.

0: Hot von Carla hast du gerade gehört, kurz vor 12 Uhr im Mittagsinfo mit mir, mit der Céline, jetzt mit deinen News.
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0: Der Bund hebt erste Hitzewarnungen auf. Im Wallis und auf der Alpennordseite, also unter anderem in Luzern, sind die Hitzewarnungen aufgehoben worden. Damit endet die außergewöhnliche Hitzewelle nach fast 2 Wochen. Mehrere Messstationen haben erstmals seit den Aufzeichnungen 13 Hitzetage in Folge gemessen mit Temperaturen von mindestens 30 Grad. Im Tessin und im Süden von Graubünden bleibt die Lage aber weiterhin angespannt und es gilt immer noch eine Hitzewarnung, wie das SRF schreibt. Die Weltbevölkerung wird immer reicher. Das zeigt der jährliche Global Wealth Report von der UBS. Das Privatvermögen hat um fast 11% zugenommen, vor allem wegen starken Märkten. In der Schweiz ist das Durchschnittsvermögen mit etwa 730'000 Franken recht hoch. Das liegt vor allem an einzelnen, sehr reichen Personen, die den Durchschnitt aufziehen. Es wird nämlich auch aufgezeigt, dass die Vermögensungleichheit, also die Schere zwischen Arm und Reich in der Schweiz, zugenommen hat. Während nämlich Reiche noch reicher geworden sind, ist ein Grossteil der Schweizer Bevölkerung sogar ärmer geworden. Das schreibt der Blick. Es gibt immer mehr Unfälle in der Freizeit. Letztes Jahr hat es insgesamt mehr Unfälle gegeben, wo der Schweizer Unfallversicherung gemeldet worden sind. Fast 940'000 Unfälle sind erfasst worden. Das sind etwa 2,5% mehr als noch im Vorjahr. Dabei ist vor allem die Zahl der Freizeitunfälle angestiegen. Laut einer Statistik passieren mehr als 2/3 der Unfälle in der Freizeit. Das schreibt das SRF.
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0: Ja, jetzt ist es nicht mehr ganz so einfach, das Wetter anzusagen, weil du kannst nicht nur sagen Sonne und heiße Temperaturen, weil es gibt mal ein bisschen Abwechslung. Heute gibt es nämlich keine Hitzewarnung, sondern ab oben gibt es eine Gewitterwarnung und dann morgen Morgen sogar eine Regenwarnung. Also jetzt haben wir keine Hitzewarnung mehr, aber für andere Sachen. Das kannst du davon halten, was du willst. Aber Höchsttemperaturen heute erwartet dich von 30 Grad und ab 6 Uhr kann es sein, dass dich Regen erwartet oder vielleicht auch ein bisschen Gewitter. Und das haltet auch den ganzen Morgentag an. Gewitter und Regen kannst du morgen erwarten. Und dann auf dem Dreifach-Wettertag sind 27 Grad.
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0: Du hast gehört, von 12 bis 13:30 hörst du mich, Céline, heute im Mittagsinfo, wie ich dich durch deinen Mittag begleite. Falls du jetzt also noch am Arbeiten bist, wird es langsam aber sicher mal Zeit, den Laptop zuzuklappen und dein Mittag geniessen. Für das kommt gerade Musik für dich. Go Punk hörst du jetzt.

0: State of a Lonely von Pauline Stark hörst du hier im Hintergrund gerade noch ausklingen. Du hörst gerade das Mittagsinfo mit mir, der Céline. Jetzt stelle ich dir einen guten Song vor, nämlich unser bestes Stück vom Tag.
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0: Unser bestes Stück vom Tag heisst Ergo und ist von Numena. Numena macht elektronische, instrumentelle Musik und kommt aus Brasilien. Das Lied Ergo gehört zum neuesten Album Dopamine Maxing. Wenn man die anderen Lieder auf dem Album hört, merkt man, dass sie alle ähnlich tönen und so einen ähnlichen Grundbeat haben. Aber lass mir doch gerade in den ganzen Song rein. Du hörst Ergo von Numena, unser heutiges bestes Stück vom Tag.

0: Emotional Criminal von Ariel und Elke hast du gerade gehört, kurz vor 12:30 im Mittagsinfo hier mit mir, der Céline. Was findest du eigentlich so richtig underrated? Etwas, was ich underrated finde, stelle ich dir jetzt vor.
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0: Ich finde, Klimaanlagen sind underrated. Aber hear me out. Du hast ja gemerkt, in der Schweiz wird es immer heißer. Auch wenn die momentane Hitzewelle langsam, aber sicher durch ist. Aber die letzten 2 Wochen war es so heiß gewesen. Darum, eine Klimaanlage ist sicher auch eine langfristige Investition, weil so heisse Sommer kommen auch in den nächsten Jahren weiter auf uns zu. Aber eine feste Klimaanlage braucht eine Bewilligung. Ja, wir sind in der Schweiz, wir brauchen für alles eine Bewilligung. Weil eben ein Teil der Anlage aussendran an der Hauswand befestigt wird, so sagt es auch mal ein Blickartikel. Falls du also Mieterin bist, ist vielleicht eine feste Klimaanlage schwieriger zu erreichen, aber eine mobile Klimaanlage könnte dort the way to go sein. Es gibt nämlich mittlerweile auch schon günstige mobile Klimaanlagen. Und wenn du die dann hast, kannst du besser schlafen oder einfach nur die Heizung chillen, ohne dass du die ganze Zeit schwitzen musst und dir das Wasser einfach wirklich nur so von der Stirn runterläuft. Darum, Klimaanlagen sind underrated, mein Take von heute.
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0: Jetzt geht's nochmal weiter mit Musik. Du hörst Vertical von Nia Archives.

0: Vertical von Nia Archives hörst du gerade noch im Hintergrund ausklingen. Jetzt ist kurz vor 12:30 am Mikrofon bin ich, Céline, mit deinen Kurznachrichten.
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0: Der Bund hebt erste Hitzewarnungen auf. Im Wallis und auf der Alpen-Nordseite, also unter anderem in Luzern, sind die Hitzewarnungen aufgehoben worden. Damit endet die außergewöhnliche Hitzewelle nach fast 2 Wochen. Im Tessin und im Süden von Graubünden bleibt die Lage aber weiterhin angespannt und es gilt immer noch eine Hitzewarnung, wie es SRF schreibt. Die Weltbevölkerung wird immer reicher. Das zeigt der jährliche Global Wealth Report von der UBS. Das Privatvermögen hat im letzten Jahr um fast 11% zugenommen, vor allem wegen starken Märkten. In der Schweiz ist das Durchschnittsvermögen mit etwa 730'000 Franken recht hoch. Das liegt aber vor allem an einzelnen sehr reichen Personen, die den Durchschnitt aufziehen. Es wird nämlich im Bericht auch aufgezeigt, dass die Vermögensungleichheit, also die Schere zwischen Arm und Reich in der Schweiz, zugenommen hat, wie der Blick schreibt. Es gibt immer mehr Unfälle in der Freizeit. Letztes Jahr hat es mehr Unfälle gegeben, wo der Schweizer Unfallversicherung gemeldet worden sind. Fast 940'000 Unfälle sind erfasst worden, etwa 2,5% mehr als noch im Vorjahr. Dabei ist vor allem die Zahl der Freizeitunfälle angestiegen. Laut einer Statistik passieren mehr als 2/3 der Unfälle in der Freizeit, wie es SRF schreibt.
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0: Ja, nach der Hitzewelle gehen wir gerade in eine Regenwelle oder irgend so etwas in dieser Art. Heute oben ist eine Gewitterwarnung angezeigt und ab morgen ist dann auch noch eine Regenwarnung mit einer mäßigen Gefahr angesagt. Bedeutet, heute bis etwa am Abend kannst du noch die Sonne draussen geniessen. Morgen wird es dann aber wieder ein bisschen regnerisch. Was vielleicht aber nicht mal ganz so schlecht ist. Die Natur kann sich wieder ein bisschen erholen. Und vielleicht kühlt es sogar auch noch ein bisschen ab. Bedeutet, wenn du heute Abend aus dem Haus gehst, würde ich zuerst noch schnell in deine Wetter-App des Vertrauens schauen und schauen, was gerade ist. Weil das Wetter ist wie immer recht unvorhersehbar. Momentan auf dem 3-fach-Wetterdach sind 27 Grad.
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0: Es ist 12:30, du hörst noch das Mittagsinfo mit mir, der Céline. Das geht noch eine Stunde. In ein paar Minuten hörst du aber, was denn heute Morgen schon gelaufen ist, nämlich im 3-fach. Aber zuerst noch Congratulations mit Glass Cats.

0: Congratulations, hast du gerade gehört, hier im Mittagsinfo auf Dreifach. Das ist aber nicht die einzige Sendung, die bei uns läuft. Heute Morgen ist nämlich schon das Dreifach gelaufen. Deine Sendung, mit der du kannst aufstehen. Und auch eine News-Sendung. Und dort hat für dich unsere Moderatorin in die Zeitung hineingeschaut, in der Presseschau. Viel Spass.
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3: Normalerweise freuen sich doch so Kinder auf ihre 6 Wochen Sommerferien, damit sie so in die Bade können oder vielleicht in irgendein Lager. So ist es aber nicht an Maximilian Janisch gegangen. Du fragst dich jetzt vielleicht, wer zur Hölle ist der Maximilian Janisch? Es ist der.
4: Ich finde, meine Begabung liegt darin, dass ich Dinge schneller begreife als viele andere, als der Durchschnitt. Und meine Hauptbegabung liegt in der Mathematik, da bin ich am schnellsten und begreife vielleicht auch manchmal Dinge, die andere nie begreifen werden.
3: Wir kennen ihn vielleicht auch unter dem Meme «Kaschkasch und Trampolin», wo er eben sehr gerne gespielt hat in Frankreich als Kind. Das Video von dem Bub ist recht viral gegangen und jetzt hat der Blick noch ein bisschen mehr über ihn geschrieben und dabei etwas herausgefunden. Der Maximilian Janisch war nämlich nicht eins von diesen Kindern, wo in die Body ist, sondern er hat Minecraft gespielt, also das Spiel mit diesen viereckigen Klötzen. Das 10-jährige Kind hat aber auch nicht so Baumhäuser oder so in dem Spiel gebaut, sondern einfach AKWs. Und dazu kommt, dass das AKW wirklich detailliert war. Mit verschiedenen PCs hat das Kind dann das Zeug gebaut und programmiert. Und ich habe den Bericht gelesen über das AKW-Zeug. Und ich muss ehrlich sagen, ich habe gar nicht gecheckt, wie das 10-jährige Kind das gebaut hat. Und ich frage mich jetzt einfach so, was ist echt aus dem Maximilian geworden? Spielt er noch Kaschkasch und Trampolin? Oder baut er einfach in Real-Life AKWs? Es ist leider nichts von dem. Er ist einfach ein Finanzgeil geworden.
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1: Let her know, hast du gerade gehört, hier im Mittagsinfo auf Dreifach. Heute oben läuft aber wieder eine Sendung, nämlich von 7 bis 8 läuft das Feira. Und was die genau heute du kannst erwarten, das erzählt dir gerade Tomo.
2: Es ist die letzte Woche vor dem Sommerloch und das heisst, wie immer lassen wir eigentlich in unsere besten Tracks rein, die wir gespielt haben im letzten Semester. Aber es ist heute nicht nur die letzte Sendung vom Sommerloch, sondern es ist auch die letzte Sendung von der Aline und mir, weil wir verabschieden uns vom Dreifach, vom Sfaira, und darum spielen wir heute für eine ganze Stunde lang Musik, die wir von den letzten 2 Jahren gespielt haben. Also wirklich, wir gehen um die ganze Welt heute.
1: Du hast gehört, Tomo hat heute die letzte Sendung zusammen mit der Aline, wo sie sich vom Sfaira verabschiedet, aber auch noch zurückschaut. Heute oben von 7 bis 8 kannst du Sfaira hören, darum schalt doch ein. Jetzt geht es weiter mit Latency.

0: Flash Game mit Painted Bird's Eye hast du gerade gehört, hier kurz vor 1 auf dreifach im Mittagsinfo mit mir, der Celine. Jetzt hörst du deine News.
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0: Der Bund hebt erste Hitzewarnungen auf. Im Wallis und auf der Alpen-Nordseite, also unter anderem in Luzern, sind die Hitzewarnungen aufgehoben worden. Damit endet die außergewöhnliche Hitzewelle noch fast 2 Wochen. Mehrere Messstationen haben erstmals seit den Aufzeichnungen 13 Hitzetage in Folge gemessen, mit Temperaturen von mindestens 30 Grad. In Tessin und im Süden von Graubünden bleibt die Lage aber weiterhin angespannt und es gilt immer noch eine Hitzewarnung. Das schreibt das SRF. Die Weltbevölkerung wird immer reicher. Das zeigt der jährliche Global Wealth Report von der UBS. Das Privatvermögen hat um fast 11% zugenommen, vor allem wegen starken Märkten. In der Schweiz ist das Durchschnittsvermögen mit etwa 730'000 Franken recht hoch. Das liegt vor allem an einzelnen sehr reichen Personen, die den Durchschnitt aufziehen. Es wird nämlich im Bericht auch aufgezeigt, dass die Vermögensungleichheit, also die Schere zwischen Arm und Reich in der Schweiz, zugenommen hat. Während nämlich Reiche in der Schweiz reicher geworden sind, ist ein Grossteil der Schweizer Bevölkerung ärmer geworden. Das schreibt der Blick. Es gibt immer mehr Unfälle in der Freizeit. Letztes Jahr hat es mehr Unfälle gegeben, wo der Schweizer Unfallversicherung gemeldet worden sind. Fast 940'000 Unfälle sind erfasst worden. Das sind etwa 2,5% mehr als im Vorjahr. Dabei ist vor allem die Zahl der Freizeitunfälle angestiegen. Laut einer Statistik passieren mehr als 2/3 der Unfälle in der Freizeit, wie es SRF schreibt.
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0: Ja, genießt die Sonne noch, solange sie noch da ist. Hätte ich nicht gedacht, dass ich das sagen würde, weil ich wäre eigentlich froh, wenn es mal ein bisschen kälter wird. Das wird es auch ab morgen, aber nicht nur kälter wird, sondern es wird auch nässer. Es kommt nämlich ab heute oben, kann Regen möglich sein, es gibt sogar eine Gewitterwarnung. Bedeutet, pass auf oder schau noch schnell auf deine Wetter-App des Vertrauens, wenn du heute oben rausgehst, weil das Wetter ist wie immer recht unberechenbar. Morgen durch den Tag erwartet dich aber auf jeden Fall Regen, Höchsttemperaturen von 24 Grad, also es kühlt ein bisschen ab. Ab dem Donnerstag sieht es wieder schöner aus und die Sonne kommt wieder vor und die Temperaturen steigen auch wieder Richtung 30 Grad. Momentan auf dem Dreifachwetterdach sind fast 28 Grad.
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0: Jetzt geht es weiter mit Mystery Girl von Naoma Chet.

0: November von Babe Heaven hörst du hier im Hintergrund noch ausklingen. Du hörst gerade das Mittagsinfo auf Radio Dreifach mit mir, der Céline. Das ist aber nicht die einzige Sendung, die bei uns läuft. Gestern oben ist nämlich das krass Politik gelaufen, unsere Sendung rund um Politik.
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0: Gestern ist im Krass Politik in die Zukunft geblickt worden, nämlich konkret ins Wahljahr 2027. Dort wählen wir nämlich vier verschiedene Sachen im Kanton Luzern, nämlich den Kantons- und Regierungsrat sowie auch unsere Vertretung in Bern, also unsere National- und Ständeräte. Gestern im Fokus sind vor allem die Regierungsratswahlen gestanden. Das sind fünf Sitze, die vergeben werden. Der Altersdurchschnitt von dem Rat ist fast bei 50. An dem wollen die Jungparteien aber etwas ändern und haben drei von ihnen haben schon ihre Kandidatur angekündigt. Eine von diesen drei ist bei uns im Studio gesehen und wir haben erfahren, dass es eine interne Kampfkandidatur gibt. Unter anderem will man das ganze Nominationsverfahren transparenter machen und nicht will, dass Entscheid im Hinterzimmer gefällt werden. Werden dort der Antritt, wie der Nominationsprozess auch bei anderen Jungparteien abläuft und wie viele Chancen eine Jungpartei tatsächlich hat bei der Regierungsratswahl, das erfährst du in der Sendung. Die findest du unter krasspolitik auf dreifach.ch.
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0: Weiter geht's mit Lizzie von Led by Her.

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1: Summertime FOMO von Dudette hast du gerade gehört, hier im Mittagsinfo auf dreifach. Das ist ein recht neuer Song für das nächste Album. Reisen wir aber ein paar Jahre zurück, fast 30 Jahre, nämlich ins Jahr 1998, für unseren Klassiker der Woche.
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1: Unser Klassiker der Woche ist von der Estero und heisst Breath from Another. Estero ist eine Singer, Songwriterin und Produzentin aus Kanada. Und ihre Songs tönen etwa so. Am Anfang ist Estero sogar ein Duo-Projekt von ihr und dem Produzenten Doug McKinney gesehen. So haben sie auch das Debütalbum unser Klassiker «Breath from Another» noch zusammen veröffentlicht. Sie selber hat selten Alben veröffentlicht, sie war aber häufig als Co-Autorin oder Gastsängerin gewesen, bei ein paar bekannten Gesichtern wie Kanye West oder The Black Eyed Peas. In einem Satz wäre das Album «Breath from Another» alternative R&B mit Einfluss von Trip-Hop. Darum lassen wir doch gerade in einen Song rein von dem Album, unserem Klassiker der Woche, Breath from Another. Heisst das Album und heisst auch der Song, den wir jetzt reinhören.

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0: Welp von Swoop hast du gerade gehört, hier auf Dreifach. Das ist momentan ein Tinnitus bei uns. Das ist ein Song, der uns besonders gut gefällt und darum mehrmals am Tag läuft. Du hörst gerade noch das Mittagsinfo mit mir, der Céline. Das geht aber nicht mehr lang, aber das letzte Mal folgen jetzt deine Kurznachrichten.
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0: Der Bund hebt erste Hitzewarnungen auf. Im Wallis und auf der Alpen-Nordseite, also unter anderem in Luzern, sind die Hitzewarnungen aufgehoben worden. Damit endet die außergewöhnliche Hitzewelle nach fast 2 Wochen. Mehrere Messstationen haben erstmals seit den Aufzeichnungen 13 Hitzetage in Folge gemessen, mit Temperaturen von mindestens 30 Grad. In Tessin und im Süden von Graubünden bleibt die Lage aber weiterhin angespannt und es gibt immer noch eine Hitzewarnung, wie es SRF schreibt. Die Weltbevölkerung wird immer reicher. Das zeigt der jährliche Global Wealth Report von der UBS. Das Privatvermögen hat um fast 11% zugenommen, vor allem wegen starken Märkten. In der Schweiz ist das Durchschnittsvermögen mit etwa 730'000 Franken recht hoch. Das liegt vor allem an einzelnen sehr reichen Personen, die den Durchschnitt recht weit aufziehen. Es wird nämlich auch aufgezeigt in diesem Bericht, dass die Vermögensungleichheit, also die Schere zwischen Arm und Reich in der Schweiz zugenommen hat und ein Grossteil der Schweizer Bevölkerung ärmer geworden ist, wie der Blick schreibt. Es gibt immer mehr Unfälle in der Freizeit. Letztes Jahr hat es mehr Unfälle gegeben, insgesamt, wo der Schweizer Unfallversicherung gemeldet worden sind. Fast 940'000 Unfälle sind erfasst worden, etwa 2,5% mehr als noch im Vorjahr. Dabei ist vor allem die Zahl der Freizeitunfälle angestiegen. Laut einer Statistik passieren mehr als 2/3 der Unfälle in der Freizeit. Das schreibt das SRF.
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0: Ja, bis am Abend oben kannst du noch mit Sonnenschein und mit weniger Wolken rechnen. Ab dem, sagen wir so, 6, 7, 8 könnte es dann aber regnen kommen. Es ist sogar eine Gewitterwarnung angesagt. Bedeutet, in dieser Nacht könnte es ein bisschen stürmen kommen. Morgen den ganzen Tag wird es dann regnen kommen. Genau, tut aber wahrscheinlich auch mal gut, der Natur, um wieder mal ein bisschen abkühlen. Die Höchsttemperaturen morgen gibt es dann auch etwa 24 Grad, bedeutet, es wird wirklich ein bisschen abgekühlt. Ab Donnerstag wird dann aber wieder Sonnenschein kommen mit weniger Wolken und Temperaturen von bis zu 30 Grad. Und dann auf dem Dreifach-Wetterdach sind 28 Grad.
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0: Ja, jetzt ist 13:30 gesehen. Das bedeutet, das Mittagsinfo ist fertig. Ich, Céline, verabschiede mich jetzt. Oder ja, verabschiede mich in die Musik. Nachher folgt nämlich Musik. Das ist auch mein letztes Mittagsinfo gesehen. Ab nach dem Sommerloch hörst du dann hier wieder eine andere Stimme. Aber heute oben hörst du auch noch mich nochmal in der Stosszeit. Genau, falls dann meine Stimme vermisst ist. Jetzt geht es aber weiter mit Yours Anyway von C.

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0: El Ladi Velgniav, da von El Sabi, hast du da gerade gehört. Und Schasch, dann auf Radio Dreifach. Bei uns geht es sogar weiter mit den Nachrichten. Wir haben nämlich gleich Fifi.
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0: Am Mikrofon ist der Eddie und mit dem Wetter nachher Céline. Das berühmteste Schloss von Luzern sucht einen neuen Besitzer. Das Château Gutsch ziert über die Stadt in Weiss und ist vom Stadtbild nicht mehr wegzudenken. Jetzt wird der Inhaber vom Gutsch das aber verkaufen, teilt die Luzerner Zeitung mit. Das Schloss gehört momentan im Kirill Andosov, wo in Singapur lebt und das Schloss vor 5 Jahren für 16,5 Millionen gekauft hat. Der Wunschpreis sei bei 35 Millionen Franken. Interessante aus der Region sehen den Preis aber kritisch. In der Schweiz gibt es mehr Stau, in Luzern aber nicht. Die Staustunden sind im ganzen Land 2025 stark gestiegen als noch im Vorjahr. Die sind nämlich um fast ein Viertel gestiegen, zeigen die neuesten Zahlen von der Astra. Heisst, wenn man im Jahr 2024 100 Stunden im Stau war, ist man 2025 schon 125 Stunden im Stau gestanden. Am besten davon ist aber Luzern mit nur 4% mehr als im Vorjahr. Die EID gibt es doch noch nicht dieses Jahr. Beim Entwickeln des Datenschutzes gibt es noch Malheur, darum verzögert sich die Durchsetzung, teilt das Bundesamt für Justiz mit. Der Bund will die Online-Registrationen sicherer machen und die Erkennung von Deepfakes stärken. Ein genaues Datum kann Stand jetzt noch nicht gesagt werden, realistisch sehe ich aber die zweite Jahreshälfte 2027.
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0: Wir haben eigentlich sehr schön warme Temperaturen, schon die ganze letzte Woche und auch noch gestern und heute. Bleibt das?
2: Das bleibt tatsächlich so halb. Die heißen Temperaturen bleiben zwar, aber morgen bzw. schon ab heute oben gibt es eine Gewitterwarnung, die angesagt ist, und morgen den ganzen Tag kannst du Regen erwarten mit Höchsttemperaturen von etwa 24 Grad, die dich morgen erwartet. Ab dem Donnerstag ist dann aber wieder die Sonne rum und die Temperaturen gehen dann wieder bis an die 30 Grad. Momentan auf dem Dreifach-Wettertag sind 30 Grad.
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0: Ja, Feierabend, es ist nämlich Punkt 5 und für das braucht es so gute Musik. Um den Feierabend richtig zu genießen, haben wir da die Lisa mit Buddy.

0: Der Song ist schon ein bisschen älter. Der ist nämlich präsentiert worden von unserem Altmusiksendung Intravinyl. Sargasso Sei hat er geheissen, von Teiko Onuki. Und bei uns geht es aber nicht weiter, nicht mit alter Musik, sondern mit brandneuer Musik, die frisch rausgekommen ist.
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0: Das beste Stück vom heutigen Tag, das geht nämlich wirklich in eine Partyrichtung. Für 4 Minuten lang nur Instrumental, wo du darauf hörst. Numena ist das mit Track Ergo. Das beste Stück, das Numena macht eben so elektronische instrumentelle Musik und kommt aus Brasilien. Das Lied Ergo gehört zum neuesten Album, das dann auch noch rauskommt. Dopamin Maxing wird das heißen. Mir gefällt aber Ergo vor allem die Stelle, wo der Beat abbricht und dann einfach wieder eine Art Bubble Sound gehört. Das erinnert mich fast ein bisschen an fruchtiger Aero. Wir gehen gerade rein, wo das passiert. Da ist jetzt Numena mit Ergo.

mit Ergo. Tut dich fast ein in eine Trance versetzen. Der Beat läuft durch. Neue Musik aus Brasilien, die wir dir hier zeigen. 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Oh!

0: DJ Gawad und BRBB mit Popshit.
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0: Du hast doch gerade DJ God und Beep gehört mit Pop, Shit und Tinnitus. Kriegst du da dreimal täglich gerade frische Musik hier bei uns im Dreifach-Radio-Programm.
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0: Ja, also wir müssen Feierabend machen, Leute. Ich habe herausgefunden, dass wir in der Schweiz so viel Geld haben wie schon lange nicht mehr.
2: Das ist irgendwie nicht so eine grosse Überraschung, wenn ich ganz ehrlich bin.
0: Denn die Schweiz ist nach wie vor immer noch von der Bevölkerung her hat die reichste Bevölkerung von den Ländern, von allen Ländern auf der ganzen Welt. Anscheinend heisst es dann, knapp 944'000 Erwachsene in der Schweiz zahlen sind Dollar-Millionär, also haben im Besitz über 1 Million Dollar. Und das ist ja fast 1 Million. Also
2: crazy.
0: Jede achte Person. Und jetzt denkt man so, okay, das ist ja wirklich so mässig viel. Weil der Durchschnitt liegt auch bei 910'382 Dollar, wo der normale Bürgerin aus der Schweiz hat, also der Durchschnitt. Hast du so viel Geld, Céline?
2: Ja, also in der Schweiz redet man ja nicht gerne über Geld, aber ich muss sagen, ich habe nicht so viel Geld, nicht mal ansatzweise so viel Geld. Wie viel hast du auf deinem Konto?
0: Ich habe auch nicht so viel im Konto, aber eben die Schweiz ist irgendwie so berühmt, eben für nicht nur für Gutsli, sondern eben auch für Cash. Aber jetzt, Spaß beiseite, ich habe auch niemanden gemerkt, der so viel Geld hat, wo irgendwie 900'000 gerade auf dem Konto hat. Ich kenne niemanden. Und das liegt aber auch daran, dass das eigentlich der Durchschnitt ist nicht unbedingt wirklich 0815 BürgerInnen, sondern es ist sehr ungleich verteilt. Weil der Median, das heisst ja, wenn wir alle von der Schweiz würden in einer Reihe stellen und die mittlerste Person nehmen, die sieht dann wirklich ganz anders aus dort. Weil dort ist dann die mittlerste Person in der Schweiz hat... Jetzt habe ich verloren. Die hat nur 270'000 Franken. Und das ist krass.
2: Das sind ja irgendwie 500 oder keine wie viel 100'000 Unterschied, ja, vom Durchschnitt.
0: Ja,
2: das ist
0: wirklich
2: crazy.
0: Also das ist wirklich immens. Ja, das heisst, gleich nicht ganz so viel Cash, wie wir alle haben. Und Ungleichverteilung, die bleibt nach wie vor rum. Schade.

0: Foo Fighter von June Pinku, wo du hier noch gehört hast, auf Radio Dreifach. Es ist gleich 17:30 Uhr. Du hörst hier die Stosszeit auf Dreifach. In der Sendung dabei ist Céline und jetzt am Mikrofon der Eddie.
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0: Das berühmteste Schloss von Luzern sucht, wird verkauft. Chateau Gütsch gehört momentan im Kirill Andosov, der in Singapur lebt und das Schloss vor 5 Jahren für 16,5 Millionen gekauft hat. Der Wunschpreis sei bei 35 Millionen Franken, so sagt er gegenüber von der LZ. In der Schweiz gibt es mehr Stau, in Luzern nimmt er aber nicht wirklich zu. Die Staustunden sind im ganzen Land 2025 stark gestiegen als noch im Vorjahr. Die sind nämlich um fast ein Viertel gestiegen, zeigen die neuesten Zahlen von der Astra. Am besten davon kommen aber die Region Luzern. Dort ist der Stau nur minimal mehr geworden. Die EID gibt es doch noch nicht dieses Jahr. Beim Entwickeln des Datenschutzes gibt es noch Malheur. Darum verzögert sich die Durchsetzung, teilt das Bundesamt für Justiz mit. Ein genaues Datum kann Stand jetzt noch nicht gesagt werden. Realistisch sei aber die zweite Jahreshälfte 2027.
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0: Endlich ist es soweit, der Regen kommt hier in Luzern auf uns zu. Heute Abend wird es richtig regnerisch, auch morgen den ganzen Tag Regen. Die Temperaturen liegen morgen Morgen bei 19 Grad, auf dem Nachmittag nur 24 Grad. Ich wünsche dir, ich könnte das unironisch sagen, nur 24 Grad. Temperaturen sind dann am Donnerstag wieder ein bisschen wärmer mit 27 Grad, dann wird es auch nicht mehr regnen. Also morgen unbedingt Gummistiefel und Regenschutz anlegen. Heute Abend kommt es auch schon regnen.
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0: Bis geht's auch gerade weiter mit Musik. Das ist Saft mit Baby Morocco. Das ist Portant Renaud Mal.

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0: Elektrisch unterwegs ist da der Nazar mit Anticipate. Und ich weiss, es ist jetzt wirklich eigentlich ein unpassendes Thema in dieser Hitze, aber wie geht es bei uns mit Elektrizität weiter? Um das geht es jetzt gerade zu tun. Als nächstes in der Stosszeit.
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0: Wie kann die Energieversorgung von der Schweiz gewährleistet werden? Das ist ein Thema, das die Politik immer wieder beschäftigt, auch in dieser Sommersession vom Ständer- und Nationalrat. Dort haben sie nämlich entschieden, dass wieder neue Atomkraftwerke gebaut werden
2: dürfen. Das war ein sehr überraschender Entscheid. Das Schweizer Volk hat 2017 nämlich im Rahmen der Energiestrategie 2050 abgestimmt, dass die Schweiz aus der Atomkraft aussteigen soll. Dass das Parlament diesen Entscheid ändern will, das stößt auf Kritik. Einer der grössten AKW-Gegner ist dabei die Umweltorganisation Greenpeace. Der Florian Kasser, Experte für Nuklearfragen bei Greenpeace, meint, es sei vor allem auch unrealistisch, neue Atomkraftwerke in der Schweiz zu bauen.
3: Ein Atomkraftwerk würde 25 Milliarden Franken kosten, aber es wird einfach aus dem Portemonnaie der Leute genommen, um das Geld aufzutreiben. Und es ist völlig eigentlich im Widerspruch zu allen Entscheiden, die das Schweizer Stimmvolk in den letzten Jahren getroffen hat, weil es hat mehrere Volksabstimmungen gegeben und jedes Mal ist bestätigt worden, dass einerseits keine neue AKW geben soll und andererseits, dass man jetzt Vollgas geben muss bei erneuerbarer Energie.
2: Atomkraftwerke sind für ihn also nicht die Zukunft, unter anderem wegen neuer Herausforderungen aufgrund der Klimakrise.
0: Was Atomkraftwerke mit Nachhaltigkeit und mit der Klimakrise zu tun hat, das erfährst du aber jetzt hier gerade als nächstes nach einem Song. Bei uns geht es nämlich weiter um Energie und AKWs. Jetzt ist aber Illusion von Ascendant Virgie.

0: AKW, ja oder nein, die Debatte zieht sich mittlerweile schon über Jahrzehnte hinweg. Bei uns hier geht es jetzt gerade weiter, weil es gibt wieder eine neue Wendung. Und zwar ist es so. Vorher hast du erfahren, dass das Parlament will, dass wieder neue Atomkraftwerke in der Schweiz gebaut werden dürfen, was für Herausforderungen bringt, aber ein Neubau aufgrund der Klimakrise mit sich.
1: Am letzten Freitag musste das Atomkraftwerk Betznau vorübergehend abgeschaltet werden, weil die Aare zu warm geworden ist. Ein Atomkraftwerk braucht nämlich Wasser, um den Reaktor zu kühlen. Wieso das Atomkraftwerk abgestellt werden musste, das erklärt der Florian Kasser, Experte von Greenpeace.
2: Und das Problem ist, dass weil die Flüsse in der letzten Zeit so sich aufgewärmt haben, also die Temperatur so hoch geworden sind, wird das eine Gefahr für die Fische und allgemein für die Biodiversität. Und damit die Gefahr nicht erhöht wird, muss eben das Atomkraftwerk Betznau die Leistung zuerst drosseln und dann ganz abschalten, um eben die Einträge an Warmwasser in den Aare wirklich zu vermindern.
1: Auch wenn das AKW vorübergehend abgeschaltet wurde, braucht es auch in der Zwischenzeit weiterhin Wasser, um es zu kühlen. Es ist nicht das erste Mal, wo das Atomkraftwerk abgeschaltet werden muss, wegen zu hohen Verlusttemperaturen. Das zeigt in Florian Kasser, dass Atomkraft nicht in die Zukunft gehört.
2: Die Situation zeigt sehr gut, dass Atomkraftwerke die Klimakrise verschärfen und sicher keine Lösung auf das Problem sind. Und zwar, weil die Flüsse in der Schweiz werden in den nächsten Jahren nicht nur wärmer, sondern sie werden auch weniger Wasser transportieren. Und zwar, weil mit dem Rückgang der Gletscher und so weiter wird einfach weniger Wasser rum sein.
1: Atomkraft tut also die Klimakrise sogar noch weiter verschärfen, meint der Florian. Nebst dem ist bei der Debatte um Atomkraft auch der Aspekt der Unabhängigkeit ein Thema. Für Atomkraftwerke braucht man nämlich Uran, das in die Schweiz importiert werden muss.
2: Und das Problem ist, dass sind Länder, wo die Uran vorkommen und auch die Produktionskette kontrollieren, wo eigentlich sehr problematische Länder, vor allem Russland, Kasachstan und so weiter. Und das macht uns wahnsinnig abhängig von solchen Ländern.
1: Sie von Greenpeace sehen die Zukunft vor allem in einem starken Solarausbau und mehr Flexibilität. Also mehr Möglichkeiten, den Strom, der durch den Tag entsteht, können zu speichern und später darauf zurückzugreifen.
0: Ob Atomkraft in der Zukunft der Schweiz eine grosse Rolle wird spielen, das bleibt offen. Über die Frage, ob neue AKWs in der Schweiz gebaut werden dürfen, kannst du aber voraussichtlich nächstes Jahr abstimmen. Das, weil AtomgegnerInnen das Referendum gegen den Entscheid vom Parlament ergriffen haben.
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0: Als nächstes haben wir hier den Song «Mucho Yapa Ya» von Candela.

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0: DJ Mario, hast du da gehört mit You Da Cake. Bei uns hier geht es gleich weiter mit den Nachrichten. Am Mikrofon sind Céline und ich, der Eddie.
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0: Das berühmteste Schloss von Luzern wird verkauft. Das Chateau Gütsch ziert über die Stadt in Weiss und ist vom Stadtbild nicht mehr wegzudenken. Jetzt wird der Inhaber vom Gütsch das aber verkaufen, teilt die Luzerner Zeitung mit. Das Schloss gehört momentan im Kirill Andosov, wo in Singapur lebt und das Schloss vor 5 Jahren für 16,5 Millionen gekauft hat. Der Wunschpreis sei bei 35 Millionen Franken, so die Luzerner Zeitung. Interessierte aus der Region sehen den Preis aber kritisch. In der Schweiz gibt es mehr Stau, in Luzern nimmt er aber nicht wirklich zu. Die Staustunden sind im ganzen Land 2025 stark gestiegen als noch im Vorjahr. Die sind nämlich um fast ein Viertel gestiegen, zeigen die neuesten Zahlen von der Astra. Heisst, wenn man im Jahr 2024 100 Stunden im Stau war, ist man 2025 schon 125 Stunden im Stau gestanden. Am besten davon gekommen ist die Region Luzern. Dort ist der Stau nur minimal mehr geworden. Die EID gibt es doch noch nicht das Jahr. Beim Entwickeln des Datenschutzes gibt es noch Malheur. Darum verzögert sich die Durchsetzung, teilt das Bundesamt für Justiz mit. Der Bund will die Online-Registration sicherer machen und die Erkennung von Deepfake stärken. Ein genaues Datum kann Stand jetzt noch nicht gesagt werden. Realistisch sei aber die zweite Jahreshälfte 2027.
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0: Du weißt, wie es gerade mit dem Wetter aussieht, Céline. Erzähl mir.
3: Ja, ich habe gerade aus dem Fenster rausgeschaut. Ich glaube, die Sonne geht langsam, aber sicher hinter die Wolken. Und es kommen vielleicht ein paar Regentröpfchen. Heute oben kommt es vielleicht regnen, aber morgen auf jeden Fall. Es gibt auch eine Gewitterwarnung, die angesagt ist. Also vor allem morgen, pass auf, es gibt einen Sturm. Wie gross der wird sein, das kann ich dir nicht genau sagen. Es ist aber eine Gewitterwarnung draussen. Morgen wird es noch ein bisschen kälter mit Höchsttemperaturen von etwa 24 Grad. Ab dem Donnerstag wird das aber wieder wärmer mit Temperaturen von 27. bis Ende Woche bis zu 30 Grad. Momentan auf dem Dreifach-Wetterdach sind 30 Grad.
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0: Céline, wo verbringst du deinen regnerischen Abend?
3: Ich verbringe meinen regnerischen Abend in einem Sitzungszimmer tatsächlich.
0: Oh, noch Sitzung am Abend. Aber das ist echt ja perfektes Wetter zum Sitzen.
3: Ja, eigentlich schon. Eigentlich super. Aber ich muss halt noch nicht hinkommen und dann wegkommen. Und dann muss ich Regenjacke mitnehmen, einen Regenschirm. Und,
0: hast du, besitzt du Regenstiefel?
3: Vielleicht.
0: Ich finde das so ein cooles Konzept, aber ich glaube, so in den letzten 10 Jahren ist es nicht mehr so in. So.
3: Ich habe es halt in den letzten 5 Jahren gebraucht für Sommerlager. Aber jetzt ist die Zeit vorbei.
0: Ob du noch Regenstiefel daheim hast, sag es uns doch. Leute uns an 041 417 0077. Was ist deine Meinung zu Regenstiefel? Jetzt kommt Two Kicked.

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0: Lil Ash und Rosalie, du mit Eyes Closed, hast du da gerade gehört. Und bei uns hier, wenn wir jetzt gerade jemanden zur Wahl stellen, wir sind nämlich in der Rubrik «Das oder dieses», was hast du lieber, entweder Option A oder Option B? Was die Optionen sind, erfährst du gerade jetzt.
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0: Céline, ich habe dir da jetzt auch wieder zwei Optionen, die ich dir vorstellen will. Entweder Option A, du kannst die Nacht am 10 Uhr schlafen, aber für nur 5 Stunden. Oder die Nacht erst um 5 Uhr schlafen, dafür kommst du aber 10 Stunden über. Was nimmst du?
2: Hey, wenn ich jetzt unabhängig von meinem Termin morgen gehe, weil dann wäre die Entscheidung klar, am 10 Uhr schlafen. Aber ich glaube...
0: Also wenn du Termine, die du morgen hast, wegen dem würdest du klar am 10 Uhr gehen?
2: Ja.
0: Okay, und dafür nur 5 Stunden?
2: Ja.
0: Ja.
2: Aber wir tun das jetzt mal außer Acht lassen.
0: Ja.
2: Und ich glaube... Loki, ich glaube, die Entscheidung wäre gleich. Weil ich bin nicht eine Person, die gerne lang schläft. Also, ich auch immer, also wenn ich so erst um 12 Uhr aufwache, ich bekomme Krise, weil ich ja schon die Hälfte vom Tag verpasse. Also ich bin wirklich, ich bin jemand, der am Morgen aufsteht. Und zwar, ich bin jemand, der schlecht kann mit Schlafmangel umgehen.
0: Mhm.
2: Aber das ist mal okay zum Vernachlässigen für den Tag. Ich kann ja nachher nur Auto fahren.
0: Easy. Easy. Ja, ich meine, wenn du 10 Stunden bekommst, dann bist du bis um 3 Uhr am Liegen.
2: Das geht gar nicht.
0: Das ist schon ein bisschen ungesund.
2: Was machst du? Also, du hast ja nicht mehr vom Tag.
0: Dann wäre jetzt langsam so guten Morgen. So, oder von langsam so das Hüngeli fürs Mittag.
2: Ja, das wäre crazy. Kann ich nicht.
0: Machen wir nicht.
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0: See you von Anna Sophia und Amos Joan. Kommst du hier als nächstes auf Radio Dreifach. Schönen Abend dir. Wir haben 8 ab 6 Uhr.

0: Du hast ja gerade gehört, Cleotrapa mit Trump the Bill. Und es ist wirklich heiß draußen. Temperaturen steigen immer mehr. Aber das ändert sich auch die Nacht. Und wenn du jetzt noch baden willst, dann ist das die letzte Gelegenheit, ein bisschen chillen oder auch schlafen. Aber was isst du eigentlich bei so heißen Temperaturen? Über das wollen wir jetzt noch reden.
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2: Ja, die erste Hitzewelle haben wir jetzt hinter uns. Heiss wird es diesen Sommer aber weiterhin. Dort stellt sich für mich eine ganz grosse Frage. Was esse ich eigentlich im Sommer? Im Sommer haben nämlich viele, vielleicht auch du, weniger Appetit und weniger Hunger. Edi, merkst du das selber eigentlich auch? Hast du im Sommer weniger Appetit oder ist es ganz normal, wie sonst
0: immer? Ich habe gerade ein bisschen so ein Problem. Ich habe heute so weniger gegessen. Ich weiß auch nicht, ich kann... So, für gewisse Sachen haben wir nicht so Lust, so gerade so Penne oder so Spätzle oder so, das ist irgendwie so mega viel. Aber ich merke dann so gleich irgendwann, ist so, ach, ich will etwas essen und dann esse ich es einfach und dann ist es schon wieder vorbei, die ganze Sache.
2: Ja, kann ich voll verstehen. Ich habe im Sommer irgendwie einfach nur Appetit auf irgendwie Wasser, Melone, Glasse oder höchstens einen Salat. Warme Sachen, eben so Penne oder so, gar nicht meins. Aber was sind deine Go-Tos im Sommer? Hast du so Lieblingsmahlzeiten, eben Salat oder ich weiß auch nicht, Glasse den ganzen Tag?
0: Ich würde eben auch gerne Salat essen, aber ich habe gemerkt, in meinem Kühlschrank da hast du gar nicht so viel rum für einen Salat. Nur so eine billige Salatsoße, die sie seit Monaten dort eingammelt. Und ich habe gedacht, die brauche ich jetzt gerade, aber für das bin ich jetzt noch ein bisschen Salat gekauft, Tomaten. Ich habe noch Radieschen gekauft, ich dachte, das könnte noch ein bisschen gespannt werden. Und dann, ja, Rucola, so ein bisschen einen Rucola-Salat kann ich dann machen und einen grünen Salat, das wird super.
2: Ja, geil. Ich finde auch im Sommer, Salat ist für mich auch so mein Go-To-Menü, weil es gibt so viele verschiedene Sachen. Ich meine, es muss nicht nur grüner Blattsalat sein, das wird mit der Zeit ein bisschen boring. Maissalat, Teigwarensalat, Herdäpfelsalat, mega, mega viele verschiedene
0: Sachen. Den Randensalat nicht vergessen.
2: Ja, das natürlich auch. Und Kichererbsensalat, das ist auch underrated. Ist zwar ein bisschen wie Hummus, Loki, aber es ist auch geil. Ja, aber wieso haben wir jetzt eigentlich weniger Appetit im Sommer? Für das gibt es nämlich eine einfache Erklärung, die uns 20 Minuten darüber aufgeklärt hat. Es ist nämlich ein Schutzmechanismus von unserem Körper. Der probiert nämlich seine Temperatur immer bei 37 Grad zu behalten. Wenn es also mega heiß ist, hast du weniger Hunger, weil der Körper Energie braucht, um eben Nahrung zu verdauen. Bei dem entsteht nämlich Wärme. Das ist aber nicht der einzige Grund, wieso du im Sommer weniger Hunger hast. Bei Hitze sind wir nämlich auch häufiger gestresst. Und das wirkt sich nicht nur auf deinen Appetit aus, sondern Stress kann sogar deine Körpertemperatur erhöhen.
0: Ui.
2: Das ist crazy. Also das ist dein Symbol zum weniger Stress haben.
0: Also wir lernen daraus, dass du im Sommer weniger Appetit hast. Ist natürlich, es ist aber gleich wichtig, dass du genug isst.
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0: bisschen spanische Musik haben wir hier. Liza mit Favelas. Kurz vor der halben sieben, hier noch Radio Dreifach. Bei uns wird es jetzt Zeit für die Nachrichten. Am Mikrofon ist der Eddie.
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0: Das berühmteste Schloss von Luzern wird verkauft. Das Château Gutsch ziert über die Stadt in Wies und ist vom Stadtbild nicht mehr wegzudenken. Jetzt wird der Inhaber vom Gutsch das aber verkaufen, teilt die Luzerner Zeitung mit. Das Schloss gehört momentan im Kirill Andosov, der in Singapur lebt und das Schloss vor 5 Jahren für 16,5 Millionen gekauft hat. Der Wunschpreis sind bei 35 Millionen Franken. In der Schweiz gibt es mehr Stau, in Luzern aber nicht wirklich. Die Staustunden sind im ganzen Land 2025 stark gestiegen als noch im Vorjahr. Die sind nämlich um fast ein Viertel gestiegen, zeigen die neuesten Zahlen von der Astra. Am besten davon gekommen ist aber die Region Luzern. Dort ist der Stau nur minimal mehr geworden. Die EID gibt es doch noch nicht dieses Jahr. Beim Entwickeln des Datenschutzes gibt es noch Malheur. Darum verzögert sich die Durchsetzung, teilt das Bundesamt für Justiz mit. Ein genaues Datum kann Stand jetzt noch nicht gesagt werden. Realistisch sei aber die zweite Hälfte 2027.
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0: It's raining rain. Halleluja, es wird regnen heute und auch morgen. Das sind super, super Neuigkeiten, finde ich. Und da nehme ich jetzt einfach Stellung, Partei und so. Ja, es ist wirklich genug lang heiß gesehen. Wir haben Temperaturen von 19 Grad morgen durch den ganzen Tag. Und morgen oben dann 24 Grad. Also es wird wirklich nicht wirklich warm. Die Temperaturen sind wirklich tiefer als jetzt noch, dass sie in den letzten Tagen gewesen sind. Und momentan, jetzt auf dem Dreifachwetterdach, haben wir noch 29 Grad.
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0: Ah, für das müssen wir doch gerade feiern, dass der Regen kommt. Lucille Craft mit Taste of Violence.

0: Wir sind hier gerade in der Stosszeit. Die geht noch 20 Minuten. Und dann fährt schon das Faira an. Musik, wo um, die Sendung, die um traditionelle Musik geht, mit einem modernen Twist.
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0: Und dort, die Sendung führen, wird alt Aline.
2: Yes.
0: Aline, ich habe etwas erfahren. Mhm. Ist das deine letzte Sendung?
2: Ja, das Gerücht stimmt. Ja, und zwar ist es nicht nur deswegen eine spezielle Sendung.
0: Aline, du musst ja dann mega alt sein. Nicht wirklich. Aber mit 25 ist da bei uns Schluss.
2: Ja.
0: Du bist 24.
2: Ja, genau. Mhm. Also eigentlich hat es noch ein bisschen Luft.
0: Ja.
2: Aber ja, manchmal muss man einfach beim guten Moment aufhören.
0: Okay.
2: Und auf ganz viele gute Momente schauen wir auch heute im Faira zurück. Es gibt nämlich eine ganze Weltreise, die wir heute machen, weil es eben eine spezielle Sendung ist.
0: Okay, wir haben zum einen, habe ich da aufgeschrieben, Sonic Interventions. Woher kommt die Musik?
2: Aus Berlin.
0: Berlin, Musik aus Berlin, also auch das werden wir hören. Und noch ganz was anderes, Daka Baraka mit Ulala.
2: Yes, aus der Ukraine.
0: Werden wir auch noch gerade jetzt spielen. Wir werden einfach das Ganze noch hören, das Best-of von den letzten zwei Jahren, das Faira, hier bei uns ab 7 Uhr auf Radio Dreifach. Das heisst, wenn du jetzt noch nie eingeschaltet hast für das Faira, dann kannst du jetzt das mal machen, weil jetzt kannst du eigentlich wie alles, alles, was wir in den letzten zwei Jahren hier in das Handy gehabt haben.

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0: Palinstar, Musik aus Zürich mit State of a Lonely, hast du hier gehört. Neue Musik hier, neuer Song, aber jetzt, wenn wir das ganze Album anschauen, wo frisch ist hier.
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0: Unser Album von der Woche heisst Blueprint und ist von Huar Huar Arco aus der Schweiz. Das ist nämlich ein experimentelles Album, ganz für verschiedene Genres, das man darauf gehört, von dem peruanischen Künstler, der hier in der Schweiz lebt.

Juar Juarco ist sehr essentiell für die Schweizer Musikszene, ist nämlich auch Mitgründer von LAF, L and Friends. Das ist eine transdisziplinäre Publikationsplattform, die in Zürich und Barcelona Standort hat. Und du siehst eben, die Musik, die kann wirklich jegliche Facetten angenommen, vor allem instrumental und gar nicht so lang, also wirklich kleine Segmente von Musik, die man hören kann, wenn man das Album anlässt. Und dann ist das Video schon wieder vorbei und hat die ganze Reise durchgemacht. Zum Beispiel der Song, den ich dir heute abspielen möchte, der geht nur eine Minute. Juar Juarco mit Escapades.

0: Huraku mit Escapades, dann aber im neuen Album Blueprint, wo du gehört hast, wo letzte Woche dann rausgekommen ist.
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0: Es geht gerade weiter mit Musik, mit der besten Musik. Das ist Aira mit Only.

0: Garage von Alva Alibi, hast du da gehört. Es ist jetzt ein kleines 7. Bei uns hier am geht's langsam zu Ende mit der Stosszeit. Am Mikrofon sind noch Céline und ich, der Eddie.
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0: Das berühmteste Schloss von Luzern wird verkauft. Das Château Gutsch ziert über die Stadt in Wies und ist vom Stadtbild nicht mehr wegzudenken. Jetzt wird der Inhaber vom Gutsch das aber verkaufen, teilt die Luzerner Zeitung mit. Das Schloss gehört momentan im Kirill Androsov, wo in Singapur lebt und das Schloss vor 5 Jahren für 16,5 Millionen Franken gekauft hat. Der Wunschpreis sei bei 35 Millionen Franken, so die LZ. Interessierte aus der Region sehen den Preis aber kritisch. In der Schweiz gibt es mehr Stau. In Luzern nimmt er aber eher ein bisschen ab. Die Staustunden sind im ganzen Land 2025 stark gestiegen als noch im Vorjahr. Die sind nämlich um fast ein Viertel gestiegen, zeigen die neuesten Zahlen von der Astra. Heisst, wenn man im Jahr 2024 100 Stunden im Stau war, ist man 2025 schon 125 Stunden im Stau gestanden. Am besten davon kam, ist die Region Luzern. Dort ist der Stau nur minimal mehr geworden. Die EID gibt es doch noch nicht dieses Jahr. Beim Entwickeln des Datenschutzes gibt es noch Malheur, darum verzögert sich die Durchsetzung, teilt das Bundesamt für Justiz mit. Der Bund will die Online-Registration sicherer machen und die Erkennung von Deepfakes stärken. Ein genaues Datum kann Stand jetzt noch nicht gesagt werden, realistisch sei aber die zweite Jahreshälfte 2027.
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0: Wir blicken auf sehr sonnige und heiße Tage zurück. Wie sieht das heute oder morgen aus, Céline?
2: Ja, eigentlich blicken wir auf sehr sonnige Tage hin, ausser mit einer Ausnahme von morgen. Morgen ist nämlich Gewitter und Regen angesagt. Wie du die vorher schon gesagt hast, Zeit zum Gummistiefel auspacken. Morgen erwartet dich auch Höchsttemperaturen von 24 Grad, also es kühlt ein bisschen ab. Es kommt aber wahrscheinlich dafür eben auch regnen. Der Rest der Woche, ab dem Donnerstag bis am Sonntag, ist dann wieder voller Sonnenschein mit Temperaturen bis zu 30 Grad. Momentan auf dem Dreifachwetterdach sind auch 30 Grad.
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0: So viel für den Moment mit den Nachrichten. Bei uns geht es aber gerade weiter mit Musikspecial Sfaira, die allerletzte Sendung von der Alin und von der Domo, die du hier wirst hören. Viel Spass!
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3: Ein wunderschöner Dienstagabend. Wie schon gesagt, du hörst es von Ira für die nächste Stunde hier mit Aline und mir, der Domo. Wir haben heute aber nicht nur die letzte Sendung von der 8-wöchigen Sommerpause für dich.
4: Sondern Domo und ich, Aline, wir verabschieden uns ebenfalls von Sfaira nach dem Sommer, übernehmen nämlich zwei ganz neue Stimmen, deine Lieblingssendung für traditionell inspirierte Musik. Du kannst dich also sehr freuen auf frischen Wind.
3: Ja, das ist es von uns, von unserer Seite. Und damit wir auch die guten 1,5 Jahre, wo wir zusammen hier jede Woche Musik von aller Welt mitgebracht haben, richtig ausklingen lassen, machen wir heute noch ein letztes Mal eine ganze Weltreise innerhalb von einer Stunde. Crazy. Nämlich hörst du heute unsere allerliebsten Tracks, die wir mitgebracht haben. Und starten wir mit Musik aus Barcelona. Das ist Tarta Relena mit Mano de Sima.

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0: Helia von Sharif Megalban und Sven Wunder, der letzte Song von unseren Favorite Tracks hier im Sfaira, deiner Sendung für traditionell inspirierte Musik, die Aline und ich, Domo, gemacht haben für gute eineinhalb Jahre. Und wir verabschieden uns heute. Und das wär's gewesen. Wir wünschen einen ganz wunderschönen Sommer.
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0: Hey, ja, das ist mega falsch. Es ist nicht der Treibsand, sondern das Faira wäre es das Ende. Und der Treibsand findet leider nicht statt heute. Es geht einfach weiter mit unserer Playlist. Also wir gehen weiter mit «Oh mein Gott, du bist so lange» von Elijah Solomon.

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